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5: Im Studio Anna Löwer. Die sinkenden Ölpreise kommen in Deutschland auch so langsam an der Zapfsäule an. Nach der Einigung zwischen USA und Iran sind die Spritpreise nur noch knapp höher als vor Kriegsbeginn. Der ADAC sieht eigentlich auch noch mehr Spielraum nach unten. Demnächst drohen aber wohl eher wieder höhere Preise für Benzin und Diesel, denn der Tankrabatt läuft Ende des Monats aus. Ob und wenn ja, welche weiteren Entlastungen für Autos

0: Autofahrer geplant sind, ist noch offen. US-Präsident Trump will Ölsanktionen gegen Russland bald wieder aktivieren. Das hat er beim G7-Gipfel im französischen Evian gesagt und auch Russland zu einem Abkommen mit der Ukraine aufgefordert. Die G7-Staaten haben sich außerdem geeinigt, den Druck auf Moskau zu erhöhen. Die Bundeswehr soll deutlich mehr Drohnen bekommen. Das Verteidigungsministerium will bis Ende des Jahrzehnts rund 16 Milliarden Euro investieren. Geplant sind Drohnen zur Aufklärung, zum Angriff und zur Abwehr. Die ersten Bundeswehreinheiten haben bereits Drohnen im Einsatz. Verteidigungsminister Pistorius sagte:
1: Wir haben mittlerweile ein sehr, sehr breites Spektrum an Maßnahmen. Und das Wichtigste daran ist, diese neue Technik, die wir eingeführt haben, kommt in der Breite, in der Truppe an. Und die Truppe übt bereits intensivst genau damit.
0: Ab Juli sollen alle Teilstreitkräfte der Bundeswehr eigene Drohneneinheiten haben. Russland hat die Warnschüsse auf eine Yacht im Ärmelkanal bestätigt. Die Segeljacht unter britischer Flagge soll einer russischen Fregatte gefährlich nahe gekommen sein, heißt es aus Moskau. Danach habe die Yacht ihren Kurs geändert. Großbritannien untersucht Berichte über den Vorfall. Veggie-Burger oder Sojaschnitzel ja, veganes Steak oder Veggie-Bacon nein. Das EU-Parlament hat grünes Licht für den Kompromiss bei den Namen von Fleischersatzprodukten gegeben. Damit sind dann nur Bezeichnungen für konkrete Fleischarten oder Teilstücke in den Namen nicht erlaubt. Bei der Fußball-WM hat der Irak 1:4 gegen Norwegen verloren. Zuvor hatte Frankreich Senegal mit 3:1 geschlagen.
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3: Mit KI-Support. Wolkig ist es gerade noch und ganz am Anfang kann es vereinzelt nochmal nass werden, weil letzte Schauer und Gewitter nach Osten abziehen. Danach bleibt es meist trocken, bei aktuellen 16 bis 8 Grad. Tagsüber ziehen immer wieder viele Wolken durch. Ab und zu kommt auch nochmal Regen runter. Am wärmsten werden es so 24 bis 30 Grad.

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1: Das Unwort des Jahres. Das Unwort des Jahres. Wer kann sich noch erinnern? Am 14.01.2020 wurde es verkündet. Klimahysterie. Ja, wer hätte nach diesen paar Monaten gedacht, dass das Wort Klimahysterie das Unwort des Jahres 2020 ist? Naja, wahrscheinlich auch auf 2019 zurückgeblickt. Ja, ich bin mal gespannt, was wir 21 dann für ein Unwort des Jahres haben. Naja, lassen wir uns davon nicht ablenken. Hier geht's weiter mit guter Musik, dem Besten aus Urban Music. Ja, unseren Liebling aus der Plattenkiste, nur für euch hier bei Urban Nerds Radio.
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2: Im Studio Anna Löwer. Die sinkenden Ölpreise kommen in Deutschland auch so langsam an der Zapfsäule an. Nach der Einigung zwischen USA und Iran sind die Spritpreise nur noch knapp höher als vor Kriegsbeginn. Der ADAC sieht eigentlich auch noch mehr Spielraum nach unten. Demnächst drohen aber wohl eher wieder höhere Preise für Benzin und Diesel, denn der Tankrabatt läuft Ende des Monats aus. Ob und wenn ja welche weiteren Entlastungen für Autofahrer geplant sind, ist noch offen. Russland hat die Warnschüsse auf eine Yacht im Ärmelkanal bestätigt. Die Segeljacht unter britischer Flagge soll einer russischen Fregatte gefährlich nahe gekommen sein, heißt es aus Moskau. Danach habe die Yacht ihren Kurs geändert. Großbritannien untersucht Berichte über den Vorfall. Im Iran-Krieg stehen die Zeichen auf Entspannung. Jetzt wendet sich US-Präsident Trump wieder dem Ukraine-Krieg zu. Beim G7-Gipfel in Evian hat Trump bereits erklärt, den Druck auf Russland zu erhöhen und unter anderem Ölsanktionen zu reaktivieren. Außerdem ruft Trump Putin zu einem Abkommen mit der Ukraine auf. Kanzler Merz sagte dazu:
3: Es gibt mir einen gewissen Grad des Optimismus, dass wir hier als Europäer und als Amerikaner zusammen jetzt alles unternehmen, gemeinsam, um den Krieg zu beenden. Aber er ist noch nicht zu Ende und bevor er nicht zu Ende ist, gibt es keinen Grund, zufrieden zu sein.
2: Die Bundeswehr soll deutlich mehr Drohnen bekommen. Das Verteidigungsministerium will bis Ende des Jahrzehnts rund 16 Milliarden Euro investieren. Geplant sind Drohnen zur Aufklärung, zum Angriff und zur Abwehr. Außerdem sollen ab Juli alle Teilstreitkräfte eigene Drohneneinheiten haben. Deutschland will sich besser gegen Cyberangriffe, Desinformation und Co. rüsten. Dafür ist jetzt ein Abwehrzentrum gegen hybride Bedrohungen an den Start gegangen, also Kriegsführung zum Beispiel auch im Netz. In dem Zentrum vernetzen sich Polizei, Nachrichtendienste und andere Behörden, um schneller reagieren zu können. Bei der Fußball-WM hat der Irak 1-4 gegen Norwegen verloren. Zuvor hatte Frankreich Senegal mit 3-1 geschlagen. Aktuell trifft Argentinien auf Algerien. Später spielt noch Österreich gegen Jordanien.
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4: Mit KI-Support. Wolkig startet der Morgen und gerade im Norden kann es auch immer mal wieder nass werden. Im Südwesten bleibt es dagegen eher trocken. Im Lauf des Tages setzt sich vielerorts freundlicheres Wetter durch, aber ab und zu kommen noch Schauer runter. Richtung Bayern sind später auch einzelne Gewitter drin. Dazu geht's rauf auf 18 bis 33 Grad. Morgen mehr Sonne, nur vereinzelt noch ein Schauer, maximal bis 36 Grad.

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3: Im Studio Silas Quiring. Beim G7-Gipfel in Evian geht's heute um Wirtschaft und KI. Bei der Sitzung am Vormittag sitzen auch Partnerländer und Wirtschaftsvertreter mit am Tisch. Danach sprechen die Staats- und Regierungschefs mit Tech-Bossen über künstliche Intelligenz. Gestern kündigten die G7 wegen des Ukraine-Kriegs neue Strafmaßnahmen gegen Russland an. US-Präsident Trump will beispielsweise die Ölsanktionen gegen Moskau wieder reaktivieren. Dazu sagt Bundeskanzler Friedrich Merz:
4: Wir wollen unsere Unterstützung für Kiew weiter verstärken. Wir wollen gleichzeitig den Druck auf Moskau erhöhen, um Russland an den Verhandlungstisch zu bringen. Auch darüber bestand Einigkeit.
3: Die Bundeswehr soll deutlich mehr Drohnen bekommen. Das Verteidigungsministerium will bis Ende des Jahrzehnts rund 16 Milliarden Euro investieren. Geplant sind Drohnen zur Aufklärung, zum Angriff und zur Abwehr. Außerdem sollen ab Juli alle Teilstreitkräfte eigene Drohneneinheiten haben. Die Innenminister der Länder wollen mehr gegen Sozialleistungsbetrug tun. Das ist ein Thema bei der heute beginnenden Innenministerkonferenz. Fabian Hoffmann berichtet.
5: Wie die Bild schreibt, wollen die Innenminister prüfen, ob der Anspruch von EU-Ausländern auf Bürgergeld erschwert werden kann. Damit soll verhindert werden, dass etwa Südosteuropäer nach nur wenigen Monaten Arbeit in Deutschland bereits Anspruch haben. Außerdem soll KI helfen, Betrugsfälle schneller aufzudecken. Hamburgs Innensenator Grote spricht sich außerdem dafür aus, straffällige Geflüchtete in Zukunft leichter abzuschieben. Weiteres großes Thema ist der Zivilschutz, also wie wir alle auf mögliche Krisen vorbereitet sind. Da muss mehr Tempo gemacht werden, sagt Grote dem Redaktionsnetzwerk Deutschland.
3: An den meisten Badestellen in Deutschland kann man ohne Sorge ins Wasser springen. Laut einem EU-Bericht ist die Wasserqualität an mehr als 90% der Seen, Flüsse und am Meer ausgezeichnet. Am besten schnitten Zypern und Griechenland ab. Deutschland landet auf Platz 7. Keine neuen Überraschungen bei der Fußball-WM. Mitfavorit Frankreich ist mit einem 3:1 gegen Senegal ins Turnier gestartet. Titelverteidiger Argentinien ließ mit einem Messi-Dreierpack zum 3:0 gegen Algerien nichts anbrennen. Außerdem schlug Norwegen den Irak mit 4:1.
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6: Mit KI-Support. Wolkig ist es heute Morgen bei vielen und ab und zu kommt auch mal Regen runter, vor allem im Norden und Nordwesten. Richtung Nachmittag setzt sich im Südwesten öfter die Sonne durch und in Bayern kann es später auch mal gewittern, dazu werden es heiß. Meist 24 bis 33 Grad. Morgen dann noch sonniger und weiter heiß mit Spitzen bis 36 Grad.
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2: Nürnberg, was geht? Willkommen bei Urban Nerds. Schön, dass ihr dabei seid. Was zeigt mir meine Timeline an? Cookie, der Herbalist, sitzt in Jamaika fest. Ja, er hat es wahrscheinlich nicht rechtzeitig zurückgeschafft. Wer sitzt in Jamaika fest? Was soll man sagen? Gibt schlimmere Plätze zum Festsitzen. Cookie, der Herbalist, checkt ihn mal ab auf Facebook, den üblichen sozialen Kanälen. Ich kenne ihn auch schon etwas länger. Oder verfolge ihn schon etwas länger, den Schweizer Reggae-Künstler. Unter anderem auch mit Lee Scratch Perry unterwegs, ab und an. Ja, schaut mal vorbei. Cooler Dude, macht Rasta-Music, wie er selbst sagt. Cookie, der Herbalist, sitzt in Jamaika fest. Okay. Respect, Brethren. Läuft bei dir. 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Ohne die Desi würde definitiv was fehlen. Ich denke, alle Clubs und alle Bars haben harte Zeiten. Supportet eure Bars. Dann Neues im Programm. 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Auf Urban Nerds Radio. Willkommen, DJ Farouk. Yes. Hurricane Sound Selector unter anderem. DJ Farouk hat einen nicen Podcast am Laufen. Ein Mix-Podcast. Auf den üblichen Verdächtigen Spotify etc. kann man sich das Ganze anhören. Dort lädt er regelmäßig Mixes hoch. Ich finde sie recht geil. Ich habe ihn angeschrieben, ich kenne Farouk schon länger. Aber nicht Bock hat, bei Urban Nerd die Mixes mit zu streamen, quasi den Mix-Podcast. Ja, er hat Bock. Willkommen, Farouk. Wird geil. Schaut in die Sendeliste. Aktuell gibt es den Under the Sheets Bedroom Dancehall Mix. Bedroom Dancehall, ich denke, ja. Verspricht einiges. Der Mix läuft bei mir auf Heavy Rotation. Sind mal andere Dancehall-Songs drinnen. Afrobeat-Style. Check DJ Farouk, Spotify, Soundcloud, Mixcloud, whatever. Neue Musik habe ich noch auf dem Schirm für euch. Und zwar Ruggabund. Ruggabund mit zweiter Single-Auskopplung zum kommenden gleichnamigen Album. Na, wer kennt's schon? Boss. Ja, hören wir doch mal rein. Ruggabund mit Boss, zweite Single zum kommenden Album. Check's aus. 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
2: Das war Ruggabund mit der neuen Single Boss zum gleichnamigen Album. Als nächstes spiele ich für euch Mos Def von Macy Gray. Wer die genauen Titel zu den Songs erfahren möchte, schaut einfach mal bei der Laut FM App vorbei. Dort seht ihr die Sendeliste, die einzelnen Songs und könnt euch alles markieren, was euch gefällt. Als nächstes für euch Mos Def von Macy Gray.
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6: Hi Nerdies. Big up. Wir haben Neues im Stream. Gerade für die Leute, die uns regelmäßig zuhören. Wir haben Neues im Stream. Einen neuen Song möchte ich besonders hervorheben. Das ist Alicia Keys featuring Chronix und Prodigy. Big Combination. Big Combination. Die Frage ist, für wen war das eine größere Ehre? Wir haben neue alte Songs in der Rotation gepackt. Wir haben auch neues altes reingepackt. Ein paar alte Hip-Hop-Songs. Ein paar alte Hip-Hop-Songs. Ein paar Reggae-Songs. Ein paar Jammy-Selection-Songs. Als nächstes Alicia Keys Underdog Remix featuring Chronix und Protoje. Eine coole Dancehall-Nummer. Kommt easy rein. Egal von wo ihr uns zuhört. Genießt den Song. Genießt den Tag. 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
3: Im Studio Silas Quiring. Beim G7-Gipfel in Evian geht's heute um Wirtschaft und KI. Bei der Sitzung am Vormittag sitzen auch Partnerländer und Wirtschaftsvertreter mit am Tisch. Danach sprechen die Staats- und Regierungschefs mit Tech-Bossen über künstliche Intelligenz. Gestern kündigten die G7 wegen des Ukraine-Kriegs neue Strafmaßnahmen gegen Russland an. US-Präsident Trump will beispielsweise die Ölsanktionen gegen Moskau wieder reaktivieren. Dazu sagt Bundeskanzler Friedrich Merz:
4: Wir wollen unsere Unterstützung für Kiew weiter verstärken. Wir wollen gleichzeitig den Druck auf Moskau erhöhen, um Russland an den Verhandlungstisch zu bringen. Auch darüber

0: bestand Einigkeit.
1: Die Innenminister der Länder diskutieren darüber, Sozialleistungen für EU-Ausländer zu kürzen. Laut Bild soll es schwieriger für sie werden, etwa an Bürgergeld zu kommen. Thema bei der Innenministerkonferenz ist auch die Frage, wie man Sozialleistungsbetrügern besser auf die Schliche kommt. Da soll künftig KI helfen. In etlichen Städten in ganz Deutschland haben Studenten heute zu Protesten aufgerufen. Es geht um Kürzungen in der Bildung und ums BAföG. Jana Klonikowski.
2: Ja, die Diskussion ums BAföG habe das fast zum Überlaufen gebracht, heißt es in dem Demoaufruf. Union und SPD hatten sich im Koalitionsvertrag ja eigentlich darauf geeinigt, die BAföG-Sätze anzuheben. Unionspolitiker hatten das aber zuletzt wieder in Frage gestellt. Die Studierenden wollen aber auch deutlich machen, dass bei der Bildung, egal ob in Schulen, Hochschulen oder Unis, nicht weiter gespart werden darf. Demos sind unter anderem in Hannover, Köln und Leipzig geplant.
1: Endloses Scrollen auf TikTok und Co. sorgt für mehr Stress, Ängste und Depressionen. Das zeigt jetzt auch eine Studie der Uni Bayreuth. Wer täglich mehr als 4 Stunden unkontrolliert Kurzvideos schaut, ist außerdem tendenziell unaufmerksamer und impulsiver, heißt es weiter. Österreich feiert zum WM-Comeback nach 28 Jahren direkt einen Sieg. Gegen Jordanien siegte die ÖFB-Auswahl mit 3:1. Zuvor schlug Titelverteidiger Argentinien Algerien mit einem Dreierpack von Lionel Messi mit 3:0. Außerdem spielten Frankreich Senegal 3:1 und Irak Norwegen 1:4.
3: Laut FM Wetter
4: mit KI-Support. Viele Wolken sind heute unterwegs und gerade in der Nordhälfte wird's auch immer mal nass mit Schauern. Im Südwesten zeigt sich dagegen öfter die Sonne. Am Nachmittag können an den Alpen und im Bayerischen Wald auch mal kräftige Gewitter dabei sein. Die Höchstwerte liegen bei 18 bis 32 Grad. Morgen dann meist sonnig und richtig warm bis heiß, maximal bis 36 Grad.

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1: Nürnberg, was geht? Willkommen bei Urban Nerds. Schön, dass ihr dabei seid. Was zeigt mir meine Timeline an? Cookie the Herbalist sitzt in Jamaika fest. Ja, er hat es wahrscheinlich nicht rechtzeitig zurückgeschafft. Wer sitzt in Jamaika fest? Was soll man sagen? Gibt schlimmere Plätze zum Festsitzen. Cookie the Herbalist, checkt ihn mal ab auf Facebook, den üblichen sozialen Kanälen. Ich kenne ihn auch schon etwas länger, oder verfolge ihn schon etwas länger, den Schweizer Reggae-Künstler. Unter anderem auch mit Lee Scratch Perry unterwegs, ab und an. Ja, schaut mal vorbei. Cooler Dude, macht Rasta-Music, wie er selbst sagt. Cookie the Herbalist sitzt in Jamaika fest. Okay. Respect, Brethren. 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Ja, auch hier schlägt die Krise zu. 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Dann Neues im Programm. Wir haben Neues im Programm. Auf Urban Nerds Radio. Willkommen, DJ Farouk. Yes. Hurricane Sound Selector unter anderem. DJ Farouk hat einen nicen Podcast am Laufen, ein Mix-Podcast. Auf den üblichen Verdächtigen Spotify etc. kann man sich das Ganze anhören. Dort lädt er regelmäßig Mixes hoch. Ich finde sie recht geil. Ich habe ihn angeschrieben, ich kenne Farouk schon länger. Aber wenn ich Bock hat, bei Urban Nerd die Mixes mit zu streamen, quasi den Mix-Podcast. Ja, er hat Bock. Willkommen, Farouk. Wird geil. Schaut in die Sendeliste. Aktuell gibt es den Under the Sheets Bedroom Dancehall Mix. Bedroom Dancehall, ich denke, ja. Verspricht einiges. Der Mix läuft bei mir auf Heavy Rotation. Sind mal andere Dancehall-Songs drinnen. Afrobeat-Style. Check DJ Farouk, Spotify, Soundcloud, Mixcloud, whatever. Neue Musik habe ich noch auf dem Schirm für euch. Und zwar Ruggabund. Ruggabund mit zweiter Single-Auskopplung zum kommenden gleichnamigen Album. Na, wer kennt's schon? Boss. Ja, hören wir doch mal rein. Ruggabund mit Boss, zweite Single zum kommenden Album. Check's aus. 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
2: Das war Ruggabund mit der neuen Single Boss zum gleichnamigen Album. Als nächstes spiele ich für euch Mos Def von Macy Gray. Wer die genauen Titel zu den Songs erfahren möchte, schaut einfach mal bei der Laut-FM-App vorbei. Dort seht ihr die Sendeliste, die einzelnen Songs und könnt euch alles markieren, was euch gefällt. Als nächstes für euch Mos Def von Macy Gray.
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3: 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Wir haben Neues im Stream. 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Big Combination. Big Combination. Frage ist, für wen war das eine größere Ehre? Wir haben neue alte Songs in der Rotation gepackt. Wir haben auch neues altes reingepackt. Ein paar alte Hip-Hop-Songs. Ein paar alte Hip-Hop-Songs. Ein paar Reggae-Songs. Ein paar Jammy-Selection-Songs. Als nächstes Alicia Keys Underdog Remix featuring Chronix und Protoje. Eine coole Dancehall-Nummer, kommt easy rein. Egal von wo ihr uns zuhört. Genießt den Song, genießt den Tag. 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
6: Im Studio Silas Quiring. Die Innenminister der Länder wollen offenbar die Sozialleistungen für Menschen aus anderen EU-Staaten kürzen. Das ist eins der Themen bei der heute startenden Innenministerkonferenz. Anne Brauer.
7: Laut Bild diskutieren die Innenminister, ob EU-Ausländer künftig schwerer an Bürgergeld kommen sollen. So wollen die Minister verhindern, dass etwa Südosteuropäer nach wenigen Monaten Arbeit in Deutschland schon Anspruch haben. Außerdem geht es um den Kampf gegen Sozialleistungsbetrug. Da soll künftig KI helfen, Betrügern schneller auf die Spur zu kommen. Ein weiteres großes Thema ist der Zivilschutz, also wie wir auf alle möglichen Krisen vorbereitet sind. Da muss mehr Tempo gemacht werden, so Hamburgs Innensenator Grote im Redaktionsnetzwerk Deutschland.
6: Im Ukraine-Krieg soll der Druck auf Russland erhöht werden. Beim G7-Gipfel waren sich alle Staats- und Regierungschefs einig, die Sanktionen zu verschärfen. US-Präsident Trump forderte so deutlich wie lange nicht, dass Russland verhandeln solle. Zum Abschluss des Gipfels geht es heute um Wirtschaft und KI. Mit Karte bitte. Bargeldlos zahlen wird für viele Menschen in Deutschland immer wichtiger. 84% sagen jetzt in einer Bitkom-Umfrage, alle Geschäfte sollten gesetzlich verpflichtet sein, immer auch mindestens eine elektronische Bezahlmöglichkeit anzubieten. Letztes Jahr waren es noch 70%. Viele benutzen Bargeld auch nur noch aus Sorge, nicht digital bezahlen zu können. Andere Länder, gerade in Nordeuropa, sind da schon weiter. Schweden und Dänemark beispielsweise setzen fast komplett auf die Karte. Endloses Scrollen auf TikTok und Co. sorgt für mehr Stress, Ängste und Depressionen. Das zeigt jetzt auch eine Studie der Uni Bayreuth. Wer täglich mehr als 4 Stunden unkontrolliert Kurzvideos schaut, ist außerdem tendenziell unaufmerksamer und impulsiver, heißt es weiter. Österreich feiert ein erfolgreiches WM-Comeback. 3:1 der Endstand im Spiel gegen Jordanien. Das letzte Mal waren die Österreicher vor knapp 30 Jahren bei einer WM dabei. Und dann haben in der letzten Nacht noch die Topstars überzeugt. Messi trifft gleich 3-mal und führt Argentinien damit zum 3:0 gegen Algerien. Und er stellt damit den WM-Torrekord von Miroslav Klose ein. Mbappé und Haaland machen jeweils 2 Tore beim Sieg Frankreichs gegen den Senegal und beim Erfolg von Norwegen gegen den Irak.
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8: Mit KI-Support. Sonne gibt's heute Mittag am ehesten im Südwesten. Sonst sind viele Wolken unterwegs und gerade im Nordwesten kommt kaum was durch. Dazu gehen in der Nordhälfte immer mal wieder Schauer runter, teils auch kurz kräftiger. Richtung Nachmittag steigt im Süden das Gewitterrisiko, vor allem an den Alpen und im Bayerischen Wald. Die Höchstwerte liegen heute zwischen 18 und 32 Grad. Morgen meist sonnig und noch heißer mit bis zu 36 Grad, am Abend im Westen vereinzelt Gewitter.

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0: So, wie versprochen, hier bin ich wieder. Another story for you. 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
3: Im Studio Dirk Justes. Kanzler Merz nennt den G7-Gipfel in Frankreich einen Erfolg. Man sei einem Frieden ein Stück näher gekommen, sowohl im Iran als auch in der Ukraine, so Merz. Die Unterstützung der Ukraine durch die westlichen Verbündeten beschreibt er als stark wie nie. Und weiter?
4: Es ist das erste Mal überhaupt seit dem Amtsantritt von Präsident Trump, dass wir bei einem G7-Gipfel eine gemeinsame Erklärung abgeben und eine gemeinsame Sprache finden zu den großen außen- und sicherheitspolitischen Fragen unserer Zeit. Das finde ich ist wirklich ein Erfolg.
3: Wie sind wir auf Krisen vorbereitet? Der Zivilschutz ist heute eines der großen Themen bei der Innenministerkonferenz. Hamburgs Innensenator Andi Grote sagte dem Redaktionsnetzwerk Deutschland, dass Bund und Länder in den nächsten paar Jahren Tempo machen müssen. Und Bayerns Innenminister Joachim Herrmann sagt bei Welt TV,
5: wir können nicht mehr zwischen äußere und innere Sicherheit strikt trennen. Wir müssen die Zivilverteidigung verstärken. Da bin ich dankbar, dass der Bund jetzt deutlich mehr Geld dafür zur Verfügung stellt. Und wir müssen dann gemeinsame Lagebilder entwickeln können.
3: Ein weiteres großes Thema für die Innenminister sind die Sozialleistungen. Laut Bild wollen die Minister prüfen, die Ansprüche für EU-Ausländer zu kürzen. Norwegens Kronprinzessin Mette Marit hat eine neue Lunge. Die Transplantation ist erfolgreich verlaufen, teilte der Palast mit. Mette Marit leidet seit Jahren an einer Lungenkrankheit. Ihr Zustand hatte sich zuletzt stark verschlechtert. Bargeldlos zahlen wird für viele Menschen in Deutschland immer wichtiger. 84% sagen jetzt in einer Bitkom-Umfrage, alle Geschäfte sollten verpflichtet sein, immer mindestens eine elektronische Bezahlmöglichkeit anzubieten. Viele benutzen Bargeld auch nur noch aus Sorge, nicht digital bezahlen zu können. Der V-Engpass bei Adidas ist vorbei. Deutschland-Trikots mit Undav, Pavlovic oder Havertz drauf können wieder bestellt werden. Das war zwischenzeitlich nicht möglich, weil Adidas der Buchstabe V ausgegangen war. Grund war die ungewohnt hohe Nachfrage.
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6: Mit KI-Support. Viel Sonne gibt's heute Nachmittag vor allem im Südwesten. Sonst wechseln sich Wolken und ein paar sonnige Ecken ab. Und in der Nordhälfte kann's auch mal regnen. In Richtung Abend wird's im Süden teils gewittrig, gerade an den Alpen. Dazu liegen die aktuellen Höchstwerte zwischen 18 und 32 Grad. Morgen dann meist sonnig und richtig heiß mit bis zu 36 Grad.

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1: Nürnberg, was geht? Willkommen bei Urban Nerds. Schön, dass ihr dabei seid. Was zeigt mir meine Timeline an? Cookie the Herbalist sitzt in Jamaika fest. Ja, er hat wahrscheinlich nicht rechtzeitig zurückgeschafft. Wer sitzt in Jamaika fest? Was soll man sagen? Gibt schlimmere Plätze zum Festsitzen. Cookie the Herbalist, checkt ihn mal ab auf Facebook, den üblichen sozialen Kanälen. Ich kenne ihn auch schon etwas länger, oder verfolge ihn schon etwas länger, den Schweizer Reggae-Künstler. Unter anderem auch mit Lee Scratch Perry unterwegs, ab und an. Ja, schaut mal vorbei. Cooler Dude, macht Rasta-Music, wie er selbst sagt. Cookie the Herbalist sitzt in Jamaika fest. Okay. Respect, Brethren. Läuft bei dir. 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Dann Neues im Programm. Wir haben Neues im Programm. Auf Urban Nerds Radio. Willkommen, DJ Farouk. Yes. Hurricane Sound Selector unter anderem. DJ Farouk hat einen nicen Podcast am Laufen, ein Mix-Podcast. Auf den üblichen Verdächtigen Spotify etc. kann man sich das Ganze anhören. Dort lädt er regelmäßig Mixes hoch. Ich finde sie recht geil. Ich habe ihn angeschrieben, ich kenne Farouk schon länger. Aber wenn ich Bock hat, bei Urban Nerd die Mixes mitzustreamen, quasi den Mix-Podcast. Ja, er hat Bock. Willkommen Farouk, wird geil. Schaut in die Sendeliste. Aktuell gibt es den Under the Sheets Bedroom Dancehall Mix. Bedroom Dancehall, ich denke, ja. Verspricht einiges. Der Mix läuft bei mir auf Heavy Rotation. Sind mal andere Dancehall-Songs drinnen. Afrobeat-Style. Check DJ Farouk, Spotify, Soundcloud, Mixcloud, whatever. Neue Musik habe ich noch auf dem Schirm für euch. Und zwar Ruggabund. Ruggabund mit zweiter Single-Auskopplung zum kommenden gleichnamigen Album. Na, wer kennt's schon? Boss. Ja, hören wir doch mal rein. Ruggabund mit Boss, zweite Single zum kommenden Album. Check's aus. 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
2: Das war Ruggabund mit der neuen Single Boss zum gleichnamigen Album. Als nächstes spiele ich für euch Mos Def von Macy Gray. Wer die genauen Titel zu den Songs erfahren möchte, schaut einfach mal bei der Laut-FM-App vorbei. Dort seht ihr die Sendeliste, die einzelnen Songs und könnt euch alles markieren, was euch gefällt. Als nächstes für euch Mos Def von Macy Gray.
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2: 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Big Combination. 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Ein paar alte Hip-Hop-Songs. Ein paar alte Hip-Hop-Songs. Ein paar Reggae-Songs. Ein paar Jammy-Selection-Songs. Als nächstes Alicia Keys Underdog Remix featuring Chronix and Protoje. Eine coole Dancehall-Nummer. Kommt easy rein. 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
3: Im Studio Dirk Justus. Die G7-Staaten sind sich nach ihrem Gipfel in Evian einig wie selten, vor allem was die Unterstützung der Ukraine angeht. Laut Kanzler Merz gibt es zum ersten Mal, seitdem Donald Trump US-Präsident ist, eine gemeinsame Erklärung nach einem G7-Gipfel. Man sei sich einig, den Druck auf Russland zu erhöhen. Entsprechend positiv fällt Merz' Fazit nach dem Gipfel aus.
4: Hier in Evian hat sich unsere gemeinsame Hartnäckigkeit ausgezahlt. Keine Frage, es bleibt ein weiter schwieriger Weg zum Frieden, aber wir sind einen Schritt weitergekommen im Iran und auch in der Ukraine.
3: Angriffe, Bedrohungen, Sachbeschädigungen. In Deutschland gibt es weiter viele judenfeindliche Vorfälle. Meldestellen haben letztes Jahr 24 Fälle am Tag registriert. Die Zahlen waren nach dem Hamas-Überfall auf Israel und dem anschließenden Gaza-Krieg extrem nach oben gegangen und seitdem nicht wieder gesunken. Der Antisemitismusbeauftragte der Bundesregierung Klein sagt:
5: Das bedeutet, wir reden nicht über eine kurzfristige Reaktion auf tagespolitische Ereignisse. Wir reden über ein strukturelles Problem in unserer Gesellschaft. Das Kriegsgeschehen in Gaza diente vielen offensichtlich nur als Vorwand für die Verbreitung von Judenhass.
3: Die Innenminister der Länder diskutieren darüber, Sozialleistungen für EU-Ausländer zu kürzen. Laut Bild soll es schwieriger für sie werden, etwa an Bürgergeld zu kommen. Thema bei der Innenministerkonferenz ist auch die Frage, wie man Sozialleistungsbetrügern besser auf die Schliche kommt. Da soll künftig KI helfen. Die europäische Rakete Ariane 6 ist ins All gestartet. Vom Weltraumbahnhof in Kourou in Französisch-Guayana aus transportiert sie 36 Satelliten für Amazon ins All. Sie wiegen zusammen 22 Tonnen. So viel hat eine europäische Rakete noch nie transportiert. Bei der XXL-WM kann man mit den Teams ja schon mal durcheinander kommen. Ein türkischer TV-Kommentator ist deswegen aber jetzt sein Job los. Er hatte am Anfang der Partie Iran-Neuseeland die Teams verwechselt und das minutenlang auch nicht mitbekommen. Der Sender suspendierte ihn.
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6: Mit KI-Support. Viel Sonne gibt's heute Nachmittag vor allem im Südwesten, sonst wechseln sich Wolken und ein paar sonnige Ecken ab und in der Nordhälfte kann's auch mal regnen. In Richtung Abend wird's im Süden teils gewittrig, gerade an den Alpen. Dazu liegen die aktuellen Höchstwerte zwischen 18 und 32 Grad. Morgen dann meist sonnig und richtig heiß mit bis zu 36 Grad.

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2: Im Studio Dirk Justes. Unabhängiger von China werden. Dieses Ziel haben sich die G7-Staaten bei ihrem Gipfel im französischen Evian gesetzt. Dabei geht es um Rohstoffe und da vor allem um seltene Erden, Jana Klonikowski.
3: Genau, die werden ja vor allem in Technikprodukten wie Smartphones, E-Autos oder sogar in Raketen benötigt. Und China ist da weltweit der Hauptlieferant. Wie genau diese Abhängigkeit jetzt weniger werden soll, dazu sollen noch Maßnahmen erarbeitet werden. Die G7-Länder fordern außerdem auch von den großen Tech-Unternehmen, Kinder auf Online-Plattformen besser zu schützen. Es ist das erste Mal, dass es eine gemeinsame Erklärung aller G7-Staaten nach einem Gipfel gibt, seit Donald Trump US-Präsident ist.
2: Angriffe, Bedrohungen, Sachbeschädigungen. In Deutschland gibt es weiter viele judenfeindliche Vorfälle. Meldestellen haben letztes Jahr 24 Fälle am Tag registriert. Die Zahlen waren nach dem Hamas-Überfall auf Israel und dem anschließenden Gazakrieg extrem nach oben gegangen und seitdem nicht wieder gesunken. Der Antisemitismusbeauftragte der Bundesregierung Klein sagt:
4: Das bedeutet, wir reden nicht über eine kurzfristige Reaktion auf tagespolitische Ereignisse. Wir reden über ein strukturelles Problem in unserer Gesellschaft. Das Kriegsgeschehen in Gaza diente vielen offensichtlich nur als Vorwand für die Verbreitung von Judenhass.
2: Die Innenminister der Länder diskutieren darüber, Sozialleistungen für EU-Ausländer zu kürzen. Laut Bild soll es schwieriger für sie werden, etwa an Bürgergeld zu kommen. Thema bei der Innenministerkonferenz ist auch die Frage, wie man Sozialleistungsbetrügern besser auf die Schliche kommt. Da soll künftig KI helfen. Norwegens Kronprinzessin Mette-Marit hat eine Spenderlunge bekommen. Die Operation ist laut Königshaus erfolgreich verlaufen. Die 52-Jährige leidet seit 2018 an einer unheilbaren Lungenkrankheit. Sie muss noch mehrere Wochen im Krankenhaus bleiben. Das DFB-Team startet heute mit der Vorbereitung fürs nächste WM-Gruppenspiel am Samstag gegen die Elfenbeinküste. Bereits heute muss unter anderem Portugal um Superstar Cristiano Ronaldo ran. Gegner ist die Demokratische Republik Kongo. Titel mit Favorit England spielt gegen Kroatien.
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5: Mit KI-Support. Viel Sonne ist heute Abend dabei, auch wenn in der Nordhälfte immer mal Schauer runterkommen können und Richtung Südostbayern sogar ein Gewitter nicht ganz raus ist. In der Nacht wird's dann nach Süden hin oft klar und trocken. Sonst bleiben mehr Wolken. Die Tiefstwerte liegen bei 18 bis 12 Grad. Morgen meist sonnig und heiß, nur im Nordosten ab und zu noch ein Schauer. Maximal bis 36 Grad.

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1: Nürnberg, was geht? Willkommen bei Urban Nerds. Schön, dass ihr dabei seid. Was zeigt mir meine Timeline an? Cookie the Herbalist sitzt in Jamaika fest. Ja, er hat wahrscheinlich nicht rechtzeitig zurückgeschafft. Wer sitzt denn in Jamaika fest? Was soll man sagen? Gibt schlimmere Plätze zum Festsitzen. Cookie the Herbalist, checkt ihn mal ab auf Facebook, den üblichen sozialen Kanälen. Ich kenne ihn auch schon etwas länger, oder verfolge ihn schon etwas länger, den Schweizer Reggae-Künstler. Unter anderem auch mit Lee Scratch Perry unterwegs, ab und an. Ja, schaut mal vorbei, cooler Dude, macht Rasta-Music, wie er selbst sagt. Cookie the Herbalist sitzt in Jamaika fest, okay? Respect, Brethren. Läuft bei dir. Dann habe ich noch ein ganz besonderes Anliegen. 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Supportet eure Bars. Dann Neues im Programm. Wir haben Neues im Programm. Auf Urban Nerds Radio. Willkommen, DJ Farouk. Yes. Hurricane Sound Selector unter anderem. DJ Farouk hat einen niceen Podcast am Laufen, ein Mix-Podcast. Auf den üblichen Verdächtigen Spotify etc. kann man sich das Ganze anhören. Dort lädt er regelmäßig Mixes hoch. Ich finde sie recht geil. Ich habe ihn angeschrieben, ich kenne Farouk schon länger. Aber wenn ich Bock hat, bei Urban Nerd die Mixes mit zu streamen, quasi den Mix-Podcast. Ja, er hat Bock. Willkommen Farouk, wird geil. Schaut in die Sendeliste. Aktuell gibt es den Under the Sheets Bedroom Dancehall Mix. Bedroom Dancehall, ich denke, ja, verspricht einiges. Der Mix läuft bei mir auf Heavy Rotation. Sind mal andere Dancehall-Songs drinnen. Afrobeat-Style. Check DJ Farouk, Spotify, Soundcloud, Mixcloud, whatever. Neue Musik habe ich noch auf dem Schirm für euch. Und zwar Ruggabund. Ruggabund mit zweiter Single-Auskopplung zum kommenden gleichnamigen Album. Na, wer kennt's schon? Boss. Ja, hören wir doch mal rein. Ruggabund mit Boss, zweite Single zum kommenden Album. Check's aus.
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1: Das war Ruggabund mit der neuen Single Boss zum gleichnamigen Album. Als nächstes spiele ich für euch Mos Def von Macy Gray. Wer die genauen Titel zu den Songs erfahren möchte, schaut einfach mal bei der Laut FM App vorbei. Dort seht ihr die Sendeliste, die einzelnen Songs und könnt euch alles markieren, was euch gefällt. Als nächstes für euch Mos Def von Macy Gray. Another gang.

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3: 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Gerade für die Leute, die uns regelmäßig zuhören. Wir haben Neues im Stream. Einen neuen Song möchte ich besonders hervorheben. Das ist Alicia Keys featuring Chronix und Prodigy. Big Combination! Big Combination! Frage ist, für wen war das eine größere Ehre? Wir haben neue alte Songs in der Rotation gepackt. Wir haben auch neues altes reingepackt. Ein paar alte Hip-Hop-Songs. Ein paar alte Hip-Hop-Songs. Ein paar Reggae-Songs. Ein paar Jammy-Selection-Songs. Als nächstes Alicia Keys Underdog Remix featuring Chronix und Protoje. Eine coole Dancehall-Nummer, kommt easy rein, egal von wo ihr uns zuhört. Genießt den Song, genießt den Tag. 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
1: Im Studio Gisa Weber. Unabhängiger von China werden. Dieses Ziel haben sich die G7-Staaten bei ihrem Gipfel im französischen Evian gesetzt. Dabei geht es um Rohstoffe und da vor allem um seltene Erden, Jana Klonikowski.
2: Genau, die werden ja vor allem in Technikprodukten wie Smartphones, E-Autos oder sogar in Raketen benötigt. Und China ist da weltweit der Hauptlieferant. Wie genau diese Abhängigkeit jetzt weniger werden soll, dazu sollen noch Maßnahmen erarbeitet werden. Die G7-Länder fordern außerdem auch von den großen Tech-Unternehmen, Kinder auf Online-Plattformen besser zu schützen. Es ist das erste Mal, dass es eine gemeinsame Erklärung aller G7-Staaten nach einem Gipfel gibt, seit Donald Trump US-Präsident ist.
1: Der Zivilschutz ist ab heute ein großes Thema bei der Innenministerkonferenz. Hamburgs Innensenator Grote sagte dem Redaktionsnetzwerk Deutschland, dass Bund und Länder in den nächsten paar Jahren Tempo machen müssen. Es gehe nicht nur um die militärische, sondern auch die zivile Verteidigungsfähigkeit. Da geht es zum Beispiel um die Frage, wie die Bevölkerung während einer Krise versorgt werden kann. Und auch darum, wie der Staats- und Regierungsapparat, etwa im Kriegsfall, weiter am Laufen gehalten wird. Angriffe, Bedrohungen, Sachbeschädigungen. In Deutschland gibt es weiter viele judenfeindliche Vorfälle. Meldestellen haben letztes Jahr 24 Fälle am Tag registriert. Die Zahlen waren nach dem Hamas-Überfall auf Israel und dem anschließenden Gaza-Krieg extrem nach oben gegangen und seitdem nicht wieder gesunken. Der Antisemitismusbeauftragte der Bundesregierung Klein sagt:
3: Das bedeutet, wir reden nicht über eine kurzfristige Reaktion auf tagespolitische Ereignisse. Wir reden über ein strukturelles Problem in unserer Gesellschaft. Das Kriegsgeschehen in Gaza diente vielen offensichtlich nur als Vorwand für die Verbreitung von Judenhass.
1: Bargeldlos zahlen wird für viele Menschen in Deutschland immer wichtiger. 84% sagen jetzt in einer Bitkom-Umfrage, alle Geschäfte sollten verpflichtet sein, immer mindestens eine elektronische Bezahlmöglichkeit anzubieten. Viele benutzen Bargeld auch nur noch aus Sorge, nicht digital bezahlen zu können. Fußball-Bundesligist RB Leipzig trennt sich von Trainer Ole Werner. Das hat der Club jetzt mitgeteilt. Zuvor hatte es Berichte über einen Streit zwischen ihm und Red Bull-Fußball-Boss Jürgen Klopp gegeben. Werner hatte die Leipziger zuletzt zurück in die Champions League geführt. Sein Nachfolger steht noch nicht fest.
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4: Mit KI-Support. Viele Wolken sind heute Nacht vor allem im Norden und Osten am Start. Dazu kann ab und zu auch mal ein Schauer runterkommen. Sonst bleibt's oft klar und trocken. Die Temperaturen gehen dabei runter auf 18 bis 12 Grad. Morgen wird's dann richtig warm bis heiß, meistens trocken und oft freundlich. Am Abend sind ganz im Westen vereinzelt kräftige Gewitter möglich, bei maximal bis zu 36 Grad.

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3: Herzlich willkommen bei Urban Nerd Radio. Schön, dass ihr einschaltet. Dieser Sendung beschäftigen wir uns. Wir haben YouTube-Tipps für euch. Sense Cousins, Cannabis Cooking, geiler Kanal, möchten wir euch vorstellen. Ja, dann noch ein bisschen Trash-TV mit Lion-TV. Wie teuer ist dein Outfit? Auch da stolper ich immer wieder drüber. Den Keep It Real Podcast möchten wir euch vorstellen. Geile Nummer, Dancehall Talk. New Releases aus Nürnberg City. Neue Musik aus Nürnberg. Kuchenmann ist dick am Start. An den jungen Mann kommt man nicht vorbei zurzeit. Möchten wir euch die neuen Sachen zeigen. Dann mein Liebling der Woche, Miwata Acoustic Session out now. Sehr geil. Dann haben wir neue Rhythms für euch. Neues aus der Reggae-Szene mit dem Jamaica Rock Rhythm, Poor People, Atmosphere und Rebel Chant Rhythm im Megamix. Ja, wir starten gleich mal rein in die Musikrunde mit Mad Rush. Big Ups hier an den Euro-Nerd Mad Rush. Jetzt auf Urban Nerd Radio.

0: MBG. Sehr geiler Song. Ja, legen wir mal los.
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0: Der YouTube-Tipp. Sens Cousin. Ja, checkt mal rein auf dem Kanal. Da geht's um Cannabis-Cooking. Ja, ganz interessant. Gerade für die Patienten heutzutage. Viele Leute wollen es ja nicht rauchen. Kann ich verstehen. Ja. Ich bin aus Zufall über diesen Kanal gestolpert. Und es wird im Großen und Ganzen erklärt, wie ihr mit Cannabis richtig kochen könnt. Und nicht jetzt, was ihr wieder gleich denkt. Nein, es gibt auch Weed, Cannabis ohne THC. THC ist der berauschende Stoff. Es gibt auch CBD-Weed sozusagen. Ja, damit kann man auch kochen. Hat eine entspannende Wirkung für die Muskeln, sagt man. Man fährt ein bisschen runter. Ja, eine berauschende Wirkung stellt sich nicht ein. Also ich glaube, man müsste kiloweise davon essen, bevor man eine berauschende Wirkung feststellen könnte. Ja, ist auch großes Thema gerade. Die CBD-Shops werden immer wieder ausgehoben. Da ist die Rechtslage recht unklar. Im Großen und Ganzen geht es wohl um die Blüten. Die sind das Thema. Solange CBD weiterverarbeitet wurde, ja, man kann es auch als Öle kaufen, als Nahrungsmittelergänzung etc. Informiert euch mal. Ja, damit kann man auch kochen. Es geht raus an alle Cannabis-Patienten.
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0: Keep it legal. Ihr wisst, Bayern ist anders. Haltet eure Weste sauber.
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0: Ja, was habe ich noch? In meiner Timeline stolper ich immer wieder über Lion TV. So ein Dude, der durch die City checkt und Leute anspricht und sie nach ihrem Outfitpreis fragt und was sie halt so anhaben. Crazy, crazy. Ich bin wieder up to date. Supreme is in. Gucci is in. Ja, crazy. Was da manche für einen Outfitpreis raushauen. Ich meine, selbst wenn ich dann die Uhren, okay, eine teure Uhr, sehe ich noch ein. 5, 6, 700 Euro für T-Shirts. Paar tausend Euro für eine Jacke. Die Schuhe allein. Ja, okay. Kann man machen. Wer es braucht. Ein Video zum Beispiel geht darüber, über einen Store. Nagelt mich jetzt nicht fest. Ich glaube in Barcelona, der ausschließlich gefälschte Supreme-Sachen anbietet. Über zwei Stockwerke gibt's da, alles von Supreme, was man sich vorstellen kann. Und alles gefälscht. Ich meine, wer mietet einen Laden in der Stadt an, knallt den dann mit lauter Fake-Sachen voll und ist damit Irie und keiner tut was. Wie muss man sich da die Werbung vorstellen?
6: Yeah, listen, this is your favorite fake store. Get your favorites, fake Supreme stuff.
0: Oh mein Gott. Ja, was soll... Was? Ja, in Deutschland geht es nicht, ne? Schade, würde ich auch gern kaufen. Grüße gehen raus an Wish. An alle meine Wish-Users. An meine Wish-Buyers. Und meine Fake-Stuff-Supporters. Wobei bei einer Sache, da kommt mir kein Fake ins Haus. Es geht nichts über meine heiligen Nikes. Über meine Nikes Air Force One. Ja, das ist mein Schuh. Dazu fällt mir passend ein Song ein. Jetzt für euch, Yandelay mit Air Max. Hier bei Urban Nerd Radio.
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0: Ja, passend dazu geht's jetzt weiter. Die Reggae-Neuvorstellungen. Rhythms der letzten Wochen, Monate, die ich geil fand. Ich habe einen kleinen Megamix für euch am Start, unter anderem mit dem Jamaican Rock Rhythm, Poor People Rhythm, Atmosphere Rhythm und dem Rebel Chant Rhythm. Ja, feiere ich, finde ich ganz geil. Passt gut in die Show. 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
0: Wer die genauen Tracks wissen möchte, schau danach einfach in die Showlist auf YouTube. Danach kommen wir zu Kuchenmann und dem Producer Big Roo und der neuen Single Sojasauce straight aus Nürnberg. Bleibt dabei, mein Name ist Harry Rockwell bei Urban Nerd Radio.

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1: Nürnberg, was geht? Willkommen bei Urban Nerds. Schön, dass ihr dabei seid. Was zeigt mir meine Timeline an? Cookie the Herbalist sitzt in Jamaika fest. Ja, er hat es wahrscheinlich nicht rechtzeitig zurückgeschafft. Wer sitzt in Jamaika fest? Was soll man sagen? Gibt schlimmere Plätze zum Festsitzen. Cookie the Herbalist, checkt ihn mal ab auf Facebook, den üblichen sozialen Kanälen. Ich kenne ihn auch schon etwas länger oder verfolge ihn schon etwas länger, den Schweizer Reggae-Künstler. Unter anderem auch mit Lee Scratch Perry unterwegs, ab und an. Ja, schaut mal vorbei. Cooler Dude, macht Rasta Music, wie er selbst sagt. Cookie the Herbalist sitzt in Jamaika fest. Okay. Respect, Brethren. Läuft bei dir. 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Ja, auch hier schlägt die Krise zu. 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Support your locals, Nürnberg. 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Supportet eure Bars. Dann Neues im Programm. Wir haben Neues im Programm. Auf Urban Nerds Radio. Willkommen, DJ Farouk. Yes. Hurricane Sound Selector unter anderem. DJ Farouk hat einen nicen Podcast am Laufen. Ein Mix-Podcast. Auf den üblichen Verdächtigen Spotify etc. kann man sich das Ganze anhören. Dort lädt er regelmäßig Mixes hoch. Ich finde sie recht geil. Ich habe ihn angeschrieben, ich kenne Farouk schon länger. Aber nicht Bock hat, bei Urban Nerd die Mixes mit zu streamen, quasi den Mix-Podcast. Ja, er hat Bock. Willkommen, Farouk. Wird geil. Schaut in die Sendeliste. Aktuell gibt es den Under the Sheets Bedroom Dancehall Mix. Bedroom Dancehall, ich denke, ja. Verspricht einiges. Der Mix läuft bei mir auf Heavy Rotation. Sind mal andere Dancehall-Songs drinnen. Afrobeat-Style. Check DJ Farouk, Spotify, Soundcloud, Mixcloud, whatever. Neue Musik habe ich noch auf dem Schirm für euch. Und zwar Ruggabund. Ruggabund mit zweiter Single-Auskopplung zum kommenden gleichnamigen Album. Na, wer kennt's schon? Boss. Ja, hören wir doch mal rein. Ruggabund mit Boss, zweite Single zum kommenden Album. Check's aus. 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
2: Das war Ruggabund mit der neuen Single Boss zum gleichnamigen Album. Als nächstes spiele ich für euch Mos Def von Macy Gray. Wer die genauen Titel zu den Songs erfahren möchte, schaut einfach mal bei der Laut-FM-App vorbei. Dort seht ihr die Sendeliste, die einzelnen Songs und könnt euch alles markieren, was euch gefällt. Als nächstes für euch Mos Def von Macy Gray.

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3: 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Wir haben Neues im Stream. Einen neuen Song möchte ich besonders hervorheben. Das ist Alicia Keys featuring Chronix und Prodigy. Big Combination! Big Combination! Die Frage ist, für wen war das eine größere Ehre? Wir haben neue alte Songs in der Rotation gepackt. Wir haben auch neues altes reingepackt. Ein paar alte Hip-Hop-Songs. Ein paar alte Hip-Hop-Songs. Ein paar Reggae-Songs. Ein paar Jammy-Selection-Songs. Als nächstes Alicia Keys Underdog Remix featuring Chronix und Protoje. Eine coole Dancehall-Nummer, kommt easy rein, egal von wo ihr uns zuhört. Genießt den Song, genießt den Tag. 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
1: Im Studio Anna Löwer. Kanzler Merz nennt den G7-Gipfel in Frankreich einen Erfolg. Man sei einem Frieden ein Stück näher gekommen, sowohl im Iran als auch in der Ukraine, so Merz. Die Unterstützung der Ukraine durch die westlichen Verbündeten beschreibt er als so stark wie nie. Und weiter?
2: Es ist das erste Mal überhaupt seit dem Amtsantritt von Präsident Trump, dass wir bei einem G7-Gipfel eine gemeinsame Erklärung abgeben und eine gemeinsame Sprache finden zu den großen außen- und sicherheitspolitischen Fragen unserer Zeit. Das finde ich ist wirklich ein Erfolg.
1: Angriffe, Bedrohungen, Sachbeschädigungen. In Deutschland gibt es weiter viele antisemitische Vorfälle. Gut 8.700 haben Meldestellen letztes Jahr registriert. Ähnlich viele wie im Jahr davor. Zwei Drittel davon haben einen Israel-Bezug, aber auch Fälle mit rechtsextremen Hintergrund nehmen zu, heißt es. Die Innenminister der Länder wollen offenbar die Sozialleistungen für Menschen aus anderen EU-Staaten kürzen. Das ist eines der Themen bei der Innenministerkonferenz in den nächsten Tagen. Anne Brauer.
3: Laut Bild diskutieren die Innenminister, ob EU-Ausländer künftig schwerer an Bürgergeld kommen sollen. So wollen die Minister verhindern, dass etwa Südosteuropäer nach wenigen Monaten Arbeit in Deutschland schon Anspruch haben. Außerdem geht es um den Kampf gegen Sozialleistungsbetrug. Da soll künftig KI helfen, Betrügern schneller auf die Spur zu kommen. Ein weiteres großes Thema ist der Zivilschutz, also wie wir auf alle möglichen Krisen vorbereitet sind. Da muss mehr Tempo gemacht werden, so Hamburgs Innensenator Grote im Redaktionsnetzwerk Deutschland.
1: In Schorndorf bei Stuttgart ist ein Kleinkind in einem Auto tot aufgefunden worden. Offenbar war es stundenlang dort zurückgelassen worden. Laut Polizei soll die 44-jährige Mutter das Kind vergessen haben. Polizei und Staatsanwaltschaft ermitteln. Eine Obduktion soll die genaue Todesursache klären. Bei der Fußball-Weltmeisterschaft hat es die nächste Überraschung gegeben. Portugal hat gegen Kongo nur ein 1:1 Unentschieden hingelegt. Am Abend und in der Nacht unserer Zeit stehen noch die Partien England gegen Kroatien, Ghana gegen Panama und Usbekistan gegen Kolumbien an.
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4: Mit KI-Support. Viele Wolken sind heute Nacht vor allem im Norden und Osten am Start. Dazu kann ab und zu auch mal ein Schauer runterkommen. Sonst bleibt's oft klar und trocken. Die Temperaturen gehen dabei runter auf 18 bis 12 Grad. Morgen wird's dann richtig warm bis heiß, meistens trocken und oft freundlich. Am Abend sind ganz im Westen vereinzelt kräftige Gewitter möglich, bei maximal bis zu 36 Grad.
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1: Nürnberg, was geht? Willkommen bei Urban Nerds. Schön, dass ihr dabei seid. Was zeigt mir meine Timeline an? Cookie the Herbalist sitzt in Jamaika fest. Ja, er hat wahrscheinlich nicht rechtzeitig zurückgeschafft. Wer sitzt in Jamaika fest? Was soll man sagen? Gibt schlimmere Plätze zum Festsitzen. Cookie the Herbalist, checkt ihn mal ab auf Facebook, den üblichen sozialen Kanälen. Ich kenne ihn auch schon etwas länger, oder verfolge ihn schon etwas länger, den Schweizer Reggae-Künstler. Unter anderem auch mit Lee Scratch Perry unterwegs, ab und an. Ja, schaut mal vorbei. Cooler Dude, macht Rasta-Music, wie er selbst sagt. Cookie the Herbalist sitzt in Jamaika fest. Okay. Respect, Brethren. Läuft bei dir. Dann habe ich noch ein ganz besonderes Anliegen. 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Die Desi braucht unsere Hilfe. Ja, auch hier schlägt die Krise zu. 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Checkt mal auf eure sozialen Kanäle in den Channel von der Desi. Ein Stück Nürnberger Musikkultur für die urbane Musikszene. 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Was soll ich sagen? Support your locals. Nürnberg. Ohne die Desi würde definitiv was fehlen. Ich denke, alle Clubs und alle Bars haben harte Zeiten. Supportet eure Bars. Dann Neues im Programm. Wir haben Neues im Programm. Auf Urban Nerds Radio. Willkommen, DJ Farouk. Yes. Hurricane Sound Selector unter anderem. DJ Farouk hat einen niceen Podcast am Laufen, ein Mix-Podcast. Auf den üblichen Verdächtigen Spotify etc. kann man sich das Ganze anhören. Dort lädt er regelmäßig Mixes hoch. Ich finde sie recht geil. Ich habe ihn angeschrieben, ich kenne Farouk schon länger. Aber wenn ich Bock hat, bei Urban Nerd die Mixes mitzustreamen, quasi den Mix-Podcast. Ja, er hat Bock. Willkommen Farouk, wird geil. Schaut in die Sendeliste. Aktuell gibt es den Under the Sheets Bedroom Dancehall Mix. Bedroom Dancehall, ich denke, ja. Verspricht einiges. Der Mix läuft bei mir auf Heavy Rotation. Sind mal andere Dancehall-Songs drinnen. Afrobeat-Style. Check DJ Farouk, Spotify, Soundcloud, Mixcloud, whatever. Neue Musik habe ich noch auf dem Schirm für euch. Und zwar Ruggabund. Ruggabund mit zweiter Single-Auskopplung zum kommenden gleichnamigen Album. Na, wer kennt's schon? Boss. Ja, hören wir doch mal rein. Ruggabund mit Boss, zweite Single zum kommenden Album. Check's aus. 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
2: Das war Ruggabund mit der neuen Single Boss zum gleichnamigen Album. Als nächstes spiele ich für euch Mos Def von Macy Gray. Wer die genauen Titel zu den Songs erfahren möchte, schaut einfach mal bei der Laut-FM-App vorbei. Dort seht ihr die Sendeliste, die einzelnen Songs und könnt euch alles markieren, was euch gefällt. Als nächstes für euch Mos Def von Macy Gray.
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2: 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Wir haben Neues im Stream. Gerade für die Leute, die uns regelmäßig zuhören. Wir haben Neues im Stream. Einen neuen Song möchte ich besonders hervorheben. Das ist Alicia Keys featuring Chronix in Prodigy. Big Combination. Big Combination. Frage ist, für wen war das eine größere Ehre? Wir haben neue alte Songs in der Rotation gepackt. Wir haben auch neues altes reingepackt. Ein paar alte Hip-Hop-Songs. Ein paar alte Hip-Hop-Songs. Ein paar Reggae-Songs. Ein paar Jammy-Selection-Songs. Als nächstes Alicia Keys Underdog Remix featuring Chronix and Protoje. Eine coole Dancehall-Nummer. Kommt easy rein. Egal von wo ihr uns zuhört. Genießt den Song. Genießt den Tag. 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

0: Big Tune after Big Tune hier bei Urban Nerds Radio. Mein Name ist DJ Harry Rockwell und ich hoffe, euch geht's gut. Wir machen weiter hier mit dem hottest Music aus der Urban Music Scene. Wenn ihr Musikwünsche habt, schreibt uns einfach auf den sozialen Kanälen. Wir sind gespannt, was ihr so in eurer Lieblingsplaylist habt. Wir geben zurück in die Rotation hier bei Urban Nerds Radio.
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